0: Nein, wir haben die.
1: Tag.
0: EBay.
1: Dann schicke ich eBay.
0: Ich will ja nicht allein sein, ja.